0: Dennis and Darby.
1: Also das Allerschönste, was wir so tun können, ist tanzen.
2: Okay,

kalten Tagen, wenn die Luft klirrt vor Kälte und die Straßen und Plätze leer sind, wenn der Kreml vom Raureif bedeckt ist und das Morgenrot friert, da scheint